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0: ich muss dir was gestehen. Und zwar glaube ich, dass sich eine Frau in mich verliebt hat gestern.
1: Ja.
0: Und zwar meine Zahnärztin. Die hing logischerweise die ganze Zeit über mir. Und während sie so in meinem Kiefer rumgebohrt hat, haben sich unsere Augen getroffen. Als sie fertig war, konnte sie den Raum gar nicht schneller verlassen. 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
1: Ja, oder sie wollte einfach vor dir einfach fliehen. Vor deinem Mundgeruch.

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Ja, und wir haben ein kleines Streitthema hier in der Energy-Redaktion und da brauchen wir natürlich eure Hilfe. Es geht um Kissen. Wie viele Kissen sind noch gesund, hätte ich fast schon gesagt, die man im Wohnzimmer hat oder gerade im Schlafzimmer auf dem Bett? Wir brauchen eure Meinung 03026-12345. Es lohnt sich auch, weil was auch immer ihr bei euch in der Wohnung dann Neues haben wolltet, das zahlen wir dann für euch. Jetzt gibt's erstmal Clock Clock mit Out of the Dark für euch hier auf Energy.

0: Kleine Triggerwarnung, jetzt wird es flauschig. Guten Morgen, hier ist Energy am Morgen für euch mit mir, Ben. Es geht um Kissen. Wir wollten wissen, wie viele Kissen auf dem Bett oder auf dem Sofa generell in der Wohnung haben, ist okay. Was ist komplett übertrieben? Und wir haben eine unerwartete Liebeserklärung bekommen. Hört mal.
1: Ich mag gerne ohne Ende Kissen in der Wohnung. Sieht schick aus und ist bequem. Mehr ist mehr.
2: So viel wie möglich. Sieht schön aus. Ist zwar ein bisschen doof, wenn man es aufräumen muss, aber es sieht toll aus.
3: Doch. Ganz, ganz viele. Also ich liebe Kissen im Bett. Ich brauche Kissen, damit es kuschelig und flauschig ist. Ja. Boah, also ich glaube, ich 4 Dekokissen und ein großes Kissen und 2 Kuschelkissen. Immer mehr. Mehr ist mehr bei Kissen.
4: Viele Kissen, weil es einfach gemütlicher ist. Mhm. Also auf dem Sofa im Wohnzimmer sind bestimmt 10, 15 Kissen.
0: Mhm, danke. Dankeschön. Fällt euch bei dieser komplett neutralen Umfrage was auf? Da waren ja nur Damen zu hören. Also mir würden 2 Kissen reichen. So viel, wie man halt braucht. Der Rest ist Quatsch. Aber ihr könnt euch so viele Kissen kaufen, wie ihr wollt. 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

0: spielen wir heute mit der lieben Laura Marie. Ich grüße dich.
1: Hallo.
0: Hallo, hier ist der Ben. Erste Frage. Laura Marie ist richtig. Willst du den Doppelnamen lieber Laura, lieber Marie, lieber LM? Wie willst du dich nennen?
1: Laura Reich.
0: Laura Reich. Und zweite Frage. Wo bist du gerade?
1: Auf einer Sportveranstaltung tatsächlich.
0: Mann, darf ich wissen, was für eine? Also was passiert gerade für ein Sport?
1: Das ist eine Kreisolympiade der Leichtathletik. Ich bin als Kampfrichterin hier.
0: Fancy.
1: Genau.
0: Und dann nebenbei einfach ein bisschen Stadtland Energy mit uns spielen, finde ich sehr sympathisch. Das bedeutet, wir brauchen Buchstaben und der kommt jetzt.
2: Ja. W.
0: W ist der Buchstabe, Laura. Was halten wir von W?
1: W, ja, ist okay.
0: Ist okay.
1: Mal probieren.
0: Wäre auch meine Reaktion gewesen. Die Regeln sind ganz einfach. 30 Sekunden hast du brauchst 5 richtige und hast du meine blöde Kategorie, wo du sagst, Ben, ich weiß nichts mit W in der Kategorie, dann sagst du einfach W wie weiter und dann ist das zwar nicht richtig, aber ich gebe dir dann eine neue Kategorie. Bist du bereit?
1: Alles klar, machen wir so.
0: Pass auf, unsere 30 Sekunden starten jetzt. Eine Teesorte mit W.
1: Waldbeere.
0: Mhm, sehr gut. Ein Fortbewegungsmittel.
1: Weiter.
0: Etwas zum Frühstück mit W.
1: Wurst.
0: Sehr gut. Ein elektronisches Gerät mit W.
1: Wireless Kopfhörer.
0: Sehr gut. Etwas am Himmel mit W.
1: Weiter.
0: Eine Superkraft mit W.
1: Weiter.
0: Eine Farbe mit W.
1: Weiß.
0: Und eins gebe ich dir noch, eine Sportart mit W?
1: Wrestling.
0: Laura, du bist gerade bei der Leichtathletik. Ich hatte mit Weitsprung gerechnet, um ehrlich zu sein.
1: Oh Gott, ich bin sogar Weitsprung-Kampfrichterin heute. Ja.
0: Laura, was passiert da? Aber trotzdem, Gratulation, du hast gewonnen.
1: Oh, perfekt. Super, ich freue mich.
0: Es ist der Buchstabe W. Wir suchen eine Sportart und sie sitzt da gerade, während sie spielt, als Richterin beim Weitsprung und sagt Wrestling. Ich liebe das Leben. Wenn ihr auch mal mitmachen wollt bei Stadtland Energy und so gute Antworten geben wollt für die liebe Laura, dann einfach mal auf energy.de anmelden.

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Wir haben heute ein ganz hartes Thema über eigentlich eine sehr weiche Sache. Wie viele Kissen sind zu Hause, vor allem im Schlafzimmer, noch normal? Kollege Jakob kommt gleich nochmal rein und er wird dann erklären, dass zweistellig die Anzahl ist der Kissen bei ihm im Schlafzimmer. Aber dass er das nicht freiwillig macht, sondern um seine Liebe zu sichern. Oder wie Kaigo und Khalid sagen würden, save my love. Gibt's hier auf Energy.

0: Mehr oder weniger? Das ist jetzt hier die große Frage. Bei Energy am Morgen mit Jakob und Ben.
1: Hallo.
0: Wir haben ein ganz tolles Thema heute, und zwar das Thema Kissen, Jakob.
1: Ja.
0: Auf dem Sofa, auf dem Bett, wie viel ist gut? Wir haben eine Umfrage gemacht und ich lasse dich nur noch mal reinhören. So war die gesamte Umfrage.
2: Mhm. Boah, gerne ohne Ende Kissen in der Wohnung. Sieht schick aus und ist bequem. Mehr ist mehr.
3: So viel wie möglich. Sieht schön aus. Ist zwar ein bisschen doof, wenn man es aufräumen muss, aber es sieht toll aus.
0: Mehr Kissen oder weniger?
1: Ja, ja.
0: Es wurden zufälligerweise nur Damen gefragt.
1: Ja.
0: Deswegen frage ich jetzt den Herrn Jakob Kaufmann. Wie viele Kissen in der Wohnung, ja oder nein?
1: Ja, irgendwie wurde meine Frau nicht gefragt, weil die hätte aber safe genau das Gleiche
0: gesagt.
1: Weil mehr ist mehr, das trifft bei uns auch zu.
0: Mhm.
1: Gerade auf dem Bett, also wir haben da noch so eine Tagesdecke immer drüber, liegen, ich habe nachgezählt, 13 Kissen.
0: Ja, komm.
1: Und sehr, sehr viele von diesen 13 Kissen müssen natürlich auch jeden Abend runter.
0: Das ist doch Wahnsinn.
1: Und dann jeden Morgen wieder drauf.
0: Das ist doch Wahnsinn. Und warum wehrst du dich nicht? Warum sagst du, Schatz, es reichen doch 2 Kissen für jeden oder 4 für jeden 2?
1: Naja, erstmal, es ist gemütlich. Ja, das stimmt schon. Und dann, ich habe aufgegeben. Ich habe einfach aufgegeben.
0: Was sagt ihr zum Thema Kissen? Viel oder wenig? 03026 1, 2, 3, 4, 5.

Morgen, hier ist Energy am Morgen für euch mit mir, Ben, und mit neuer Musik aus der Fischverarbeitungsfabrik. Die Nummer, die ich euch vorstelle, ist Satisfy und ist von Jazzy und Calvin Harris. Ja, und Calvin Harris ist natürlich ein riesen Name in der Musikbranche, aber der hat früher mal in der Fischverarbeitungsfabrik gearbeitet, hat er erzählt, um sich eben sein Musikequipment überhaupt leisten zu können. Und dann hat er sich zu Hause ins Schlafzimmer gesetzt und Musik gemacht und dann wurde er auf MySpace entdeckt. So passieren Karrieren. Satisfy, Calvin Harris, Jazzy hier auf Energy.

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0: und deutlich mehr Fokus auf ein großes gemeinsames Abenteuer. Natürlich ist auch Pedro Pascal wieder mit dabei, der die Figur des Mandalorians inzwischen komplett geprägt hat. Und genau diese Dynamik zwischen dem wortkargen Kopfgeldjäger und Grogu, den die meisten immer noch einfach Baby Yoda nennen, bleibt auch im Film das Herzstück. Die Geschichte setzt nach der Serie an, soll aber trotzdem auch für Leute funktionieren, die nicht jedes Star Wars Projekt gesehen haben. Und das funktioniert auch. The Mandalorian und Grogu bringt Star Wars wieder als großes Abenteuerkino zurück und genau darauf haben viele Fans ziemlich lange gewartet. Oh,
1: das klingt sehr gut. Danke, Paul. Wir haben Pedro Pascal übrigens im exklusiven Energy-Interview gehabt. Das Ganze seht ihr auf unserer Insta-Seite @energy_de.

0: Morgen, hier ist Energy am Morgen mit mir, Ben, aber an einem ganz besonderen Tag und zwar mit Pia, soweit so halbwegs normal, aber auch mit Annika, hallo.
1: Hallo.
0: Ich bin ganz aufgeregt.
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0: Wenn ihr euch jetzt denkt, hä, wo ist Jakob, haben die den gefeuert? Ich sag nur vielleicht, Hashtag Gossip. Annika ist auf jeden Fall jetzt da, hat eine Behauptung, wir müssen raten, lügt die uns an oder erzählt sie die Wahrheit?
1: Ja, und die Behauptung ist genau was für dich, Ben, denn es geht um Fußball. Und zwar, in den DFB-Pokal passen 30 Liter Getränk rein. Fakt oder Fake?
0: Das ist natürlich auch eine Behauptung für Pia.
3: Ja, also
0: du kennst
3: glaube,
0: du liebst den DFB-Pokal.
3: Ja, ich glaube, es gibt nichts, was mir so egal ist wie das.
0: Super. Schön.
3: Also,
0: naja, es ist ein Pokal. Was glaubst du? Sind das 30 Liter?
3: Ja, wahrscheinlich passen da 60 rein.
0: Ich bin ja extra zum Roten Rathaus in Berlin, um mir den DFB-Pokal anzugucken.
3: Wow.
0: Ja,
3: so viel,
0: das ist
3: wenn
0: traurig.
3: Wenn du das Engagement mal in die Arbeit stecken würdest, Ben.
0: Und der ist kleiner als gedacht, muss ich sagen. Aber 30 Liter ist ja nicht so. Ich sag, es ist Fake, es ist weniger.
3: Dann sag ich Fakt.
0: Super.
1: Okay, in den DFB-Pokal passen 30 Liter Getränk rein, ist natürlich ein
3: Fake.
0: Oh.
1: Ja, Leute, denn er ist relativ klein, hast du natürlich gut gesehen, Ben. Es sind nämlich nur 8 Liter.
0: Oh, das ist ja viel weniger, als ich dachte, mein Gott,
3: und
0: das ist ja eine kleine
3: 60.
0: Schale. Man muss nur ordentlich schütten können, wirklich. Kamerad haben wir jetzt mit Be Mine hier auf Energy für euch. 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

0: wunderschönen guten Morgen. Es ist Freitag, Energy am Morgen ist an mit mir, Pia und Ben.
1: Morgen.
0: Und wir sind kurz vorm Pfingstwochenende.
1: Mhm, das ist erstmal eine schöne Sache, ne? Montag frei haben und so. Aber heute, aufpassen, wenn ihr mit dem Auto unterwegs seid, da ist so einiges los. Genaueres weiß Annika gleich im Update.
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9: Viele nutzen ja jetzt das lange Pfingstwochenende, um nochmal rauszukommen. Wird also ziemlich voll auf den Straßen, Annika.
10: Ja, denn heute ab 13 Uhr müsst ihr mit besonders viel Stau rechnen. Da sind ja auch zusätzlich noch ganz viele Pendler unterwegs. Thomas Müther vom ADAC meint, und auch morgen wird's nochmal voller.
11: In Baden-Württemberg, Bayern und Sachsen-Anhalt, da beginnen die Ferien. In Baden-Württemberg und Bayern sogar die zweiwöchigen Pfingstferien. Und besonders gefragt sind daher auch Reiseziele im Süden Europas, zum Beispiel Österreich, Italien, Kroatien oder Südfrankreich.
10: Das Gute ist, wenn ihr schönes Wetter wollt, könnt ihr auch einfach zu Hause bleiben. Deutschlandweit gibt es nämlich über 30 Grad. Dann hat der Bundestag beschlossen, das digitale Führungszeugnis soll kommen. Da steht ja drin, ob jemand schon mal eine Straftat begangen hat. Bis zum Ende des Jahres soll man das dann einfach als PDF-Dokument runterladen können. Kann man aber nach wie vor auch einfach als Papierdokument erhalten, keine Sorge. Und der Kader für die Fußball-Weltmeisterschaft der Männer steht. Da gab es aber auch einige kontroverse Entscheidungen. Torhüter Manuel Neuer, der ja eigentlich schon zurückgetreten ist, soll jetzt doch als Nummer 1 mitfahren. Bundestrainer Julian Nagelsmann ist da auch voll überzeugt von.
12: Zu den 3 besten Torhütern des Landes gehört er zweifelsfrei und deswegen ist er verdientermaßen dabei und er hat sich dazu bekannt, nochmal ein Turnier zu spielen. Wir planen mit ihm als Nummer 1. Die Entscheidung steht so und sie ist in meiner Meinung die richtige.
10: Neuer ist übrigens 40 Jahre alt. Der älteste Torhüter bei einer WM ist er damit aber nicht, denn der hat das Ganze noch mit 45 gemacht. Ich sag's mal so, da wäre ja sogar noch mal eine WM für Manuel Neuer drin.
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0: Wunderschönen Freitagmorgen, heute mit mir Pia und Ben.
1: Morgen.
0: Ist es ein Lutscher oder eine Lachnummer, was es nur diese Woche gibt? Das besprechen wir noch vorm 7 hier in der Show.
1: Unsere Hörerin Annie musste ihren Freund zu etwas zwingen und jetzt bekommt er gar nicht mehr genug davon. Und ihr kennt das auch. Die ganze Geschichte hört ihr nach Benson Boone. Jetzt erstmal Alex Warren mit Fever Dream für euch. Habt einen schönen Freitag.

0: Manche Menschen muss man zu ihrem Glück einfach zwingen. Guten Morgen, hier ist Energy am Morgen mit mir, Ben und Kollegin Pia.
1: Guten Morgen.
0: Wir schenken euch Tickets für die besten Festivals in Deutschland und Europa. Und Annie, sie ist jetzt bei uns in der Leitung. Du liebst Festival?
2: Es ist einfach alles. Es sind natürlich die Acts, es ist das Feeling, wenn man mit Freunden dort ist. Also ich würde jedem sagen, es muss einmal auf einem Festival gewesen sein.
0: Ja, das finde ich sehr gut. Das hast du, wie ich erfahren habe, auch mal deinem Freund gesagt bei einem anderen Festival. Und er hatte dann gesagt so, naja, nee, ist nicht so meins. Und du hast ihn dazu gezwungen mitzukommen. Ist das wahr? Was? Erzähl die Geschichte.
2: Ich musste Überzeugungsarbeit leisten, dass er mitkommt, weil er gesagt hat, nee, Festival ist nichts für mich, ich mag das nicht. Ja, jetzt liebt er Festival.
0: Und genau diesen Freund, können wir da übrigens mal einen Namen ins Spiel bringen? Wie heißt er denn?
2: Er heißt David.
0: Und diesen David möchtest du ja jetzt mit Tickets für den World Club Tom überraschen.
2: Ja, das ist irgendwie sein größter Traum, plötzlich dahin zu gehen.
0: Und wer sind wir von Energy, dass wir in dem Weg stehen? Nein, wir helfen sogar. Gratulation, du kriegst die Tickets.
2: Oh mein Gott, wie cool. Dankeschön. Oh nein, wie cool. Ich freue mich richtig.
1: Ganz, ganz viel Spaß auf jeden Fall. Ihr habt auch Bock auf Festival. Sucht euch eins aus und feiert dann mit uns mit. Jetzt in der Energy App. Und sie ist auf jeden Fall beim World Club Dome auch dabei. Bebe Rexha mit New Religion jetzt hier bei Energy. Die

0: 6.45 Uhr haben wir es. Guten Morgen. Und wir machen natürlich weiter hier bei Energy am Morgen mit Pia und Ben, und zwar mit einem Energy-Hit von Billie Eilish, Bad Guy.
1: Und Billie Eilish ist auf jeden Fall auch sehr kreativ, wenn es um die Namensgebung ihrer Haustiere geht. Sie hat ja einen Hund, der heißt Shark, das geht ja noch.
0: Süß.
1: Aber sie hat jetzt auch einen Hamster, und dieser Hamster heißt Tomato Bisque Soup, auf Deutsch Tomatencremesuppe.
0: Das ist nicht der wirkliche Name des Hamsters.
1: Finde ich ja sehr, sehr lustig. Den Hamster hat sie tatsächlich auch verloren und irgendwie erst nach 2 Tagen wiedergefunden. Der war auf einmal weg und dann kam er aber wieder.
0: Ach Gott,
1: und
0: Billie.
1: Jetzt lebt der Hamster wirklich in einem Schloss. Quasi.
0: Bitte auf Musik machen konzentrieren, sonst wirst du einen Bad Guy, Billie. Gibt's jetzt hier auf Energy.
1: Wow.
0: Dankeschön.

0: Freunde, jetzt gibt's was zum Lutschen und zum Lachen.
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2: Energy am Morgen ist an, heute mit mir, Pia und Ben.
0: Morgen.
2: Und gute Nachrichten für Fans von Köttbullar. Das sind ja diese kleinen Fleischklopse. Das ist eine Spezialität aus Schweden.
0: Oh,
2: und ihr kennt sie von Ikea.
0: Ja.
2: Genau. Und genau darum geht's. Ikea und Chupa Chups haben sich zusammengetan für den Köttbullar-Lolli.
0: Was?
2: Ja, ist kein Scherz, klingt vielleicht so. Die Köttbullar-Lollis gibt es aber nur morgen.
0: Okay.
2: Ab um 10 in Ikea-Filialen in vielen Städten. Zum Beispiel Berlin, Hamburg, Köln, München, Leipzig und noch einige mehr.
0: Also ich mag Chupa Chups, ich mag auch Ikea, aber wer will das essen?
2: Ich verstehe es auch wirklich
0: überhaupt
2: gar nicht.
0: Was ist das für eine Kombination? Also es macht natürlich neugierig, aber lecker klingt es nicht unbedingt.
2: Nee, es sieht ganz komisch aus.
0: Wir bleiben gespannt. Probiert ihr das doch mal für uns aus und sagt uns dann Bescheid.
2: Gerne.
0: Wir machen weiter mit Dermot Kennedy und Funeral.
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0: Freunde, ich glaube, ich habe was entdeckt. Ich glaube, Kollegin Pia hat keinen Geschmack. Guten Morgen, hier ist Energy am Morgen mit also Pia und Ben.
1: Morgen,
0: ich muss provozieren, Es ist nämlich gerade rausgekommen, dass du die leckersten Köttbullar der Welt von Ikea nicht magst. Das hast du gerade gesagt. Steh dazu.
1: Ja, stehe ich dazu. Ich habe wirklich, was das angeht, einen komischen Geschmack. Ich mag auch keine Donuts. Also ich habe wirklich ganz komische Dinge, die
0: magst
1: ich nicht
0: du Döner?
1: Mag. Ja, Döner mag ich.
0: Pizza?
1: Ja, doch, also mag ich, aber würde ich, glaube ich, immer eher Pasta bestellen.
0: Was ist denn das leckerste Essen, wenn man dir sagt, pass auf, Pia, ein Essen musst du jetzt dein ganzes Leben lang essen?
1: Jetzt kommt's, ihr werdet mich alle, Brot mit Dips.
0: Ja. Ja, das ist doch kein Essen.
1: Lieb ich.
0: Oh, Hilfe. Habt ihr auch merkwürdige Geschmäcker? Sagt Bescheid, 030-26-12345. Ha!
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0: Mal entspannt übers Wochenende wegfahren ist eine schöne Idee, bringt aber gerade jetzt beim Pfingstwochenende auch ein paar Challenges mit sich, Annika.
10: Ja, denn durch das verlängerte Wochenende wird es auf den Straßen und in der Bahn so richtig voll. Viele wollen ja mal kurz wegfahren, die kommen ja aber auch wieder. Und das ist dann am Montag das Problem, sagt Thomas Müther vom ADAC.
11: Vor allem rund um die Großstädte wie Berlin, Hamburg, Bremen, Köln, Frankfurt, Stuttgart oder München steigt die Staugefahr an. Und ein hohes Staupotenzial bergen dann auch wieder die bundesweit etwa 925 baustellenbedingten Verkehrseinschränkungen auf den Autobahnen.
10: Falls ihr dann irgendwo in einen längeren Stau kommt, denkt dran, erst von der Autobahn runterfahren, wenn man mehr als 10 Kilometer steht oder alles komplett gesperrt ist. Jetzt kommt ja ein Wochenende mit Superwetter und teilweise über 30 Grad. Und dazu ist es ja auch relativ trocken. Und genau das wird immer mehr zum Problem, sagt das Technische Hilfswerk beim Redaktionsnetzwerk Deutschland. Denn durch den Klimawandel gibt's halt mal länger eine Dürre und damit auch eine größere Gefahr für Brände. Die meisten werden eh durch uns Menschen verursacht, weil jemand zum Beispiel eine Kippe wegwirft oder jemand ein Feuer macht, was man dann einfach nicht mehr kontrollieren kann. Und der VfL Wolfsburg hat in der Relegation der Fußball-Bundesliga 0:0 gegen Zweitligist Paderborn gespielt. Heißt, ist noch gar nichts entschieden. Das Rückspiel ist dann am Montag. Vorher wird aber noch der DFB-Pokal wichtig. Da ist morgen Abend das Finale in Berlin. Bayern gegen Stuttgart. Geht morgen Abend um 20 Uhr los.
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0: Ja, heute die liebe Kollegin Pia mit dabei. Und die große Frage, was schenkt man einer Frau, die eigentlich alles hat? Die Millionärin ist mehrfache, richtig Opal-Ohrringe.
1: Also das bin ich dann schon mal nicht. Lieblingsgeschenk von Travis Kelce an Taylor Swift liegt vielleicht an dem nächsten Song. Hier ist Taylor Swift mit Opalite bei Energy. 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

0: 40 schon eher und Lennart Kahn mit 18 als Jüngster dann auch.
1: Überraschender war die Art, wie der DFB die Namen verkündet hat. Schon vor der offiziellen Pressekonferenz wurden auf Insta Reels hochgeladen. Mhm. Und da kamen Freunde, PartnerInnen und Familie zu Wort, wie hier zum Beispiel die Mama von Nathaniel Brown.
2: Hallo Nene, wir wünschen dir alle nur das Beste und bleib einfach so, wie du bist. Du kennst unseren Spruch, es kommt, wie es kommt und es kommt gut. I love you.
0: Oh, ganz süß. Oder Sophia Havertz, das ist die Ehefrau von Kai Havertz.
3: Lieber Kai, ich freue mich, dir heute sagen zu dürfen, wie unglaublich stolz wir alle auf dich sind. Wir beide sind zusammen erwachsen geworden, vom Jugendalter bis heute.
0: Oh.
3: Und dir dabei zuzusehen, wie du die beste Version von dir bist, erfüllt mich mit so viel Stolz und Liebe.
0: Ganz tolle, ganz süß. Emotionale Botschaften ja. Von Friends und Family. Mhm. Und da dachte ich mir, Pia, wir sind ja auch so eine Art Mannschaft hier.
1: Ja.
0: Und jeden Tag nominieren wir uns hier Energy am Morgen zu machen, dass du vielleicht auch ein paar nette Worte für mich hast.
1: Lieber Ben, ohne dich wäre die Morningshow nur halb so schön. Am liebsten mag ich aber, dass ich den Platz draußen von dir immer benutzen kann, deinen Arbeitsplatz, denn du selber benutzt diesen nie, es sei denn, du trägst Urlaub ein.
0: Das ist nicht ansatzweise so nett gewesen, wie was die Mama gesagt hat.
1: Du spielst ja auch nicht im WM-Kader.
0: Ich umarme mich jetzt selber. Genauso wie Kamerad. Hug yourself. Hier auf Energy.

0: Ja, heute Morgen mit Pia und Ben.
1: Morgen.
0: Und natürlich mit Energy-Star Olivia Drigo und ihrer neuen Nummer Drop Dead.
1: Ja, die ist neu, aber sie hat es jetzt geschafft, noch eine neue rauszubringen innerhalb von 3 Wochen. Heißt The Cure, kam heute raus. Und ich finde es richtig cool, weil das ist eher eine Ballade, sehr, sehr lang. Sie selber sagt, es ist einer der Lieblingssongs, die sie jemals geschrieben hat.
0: Oh, wow.
1: Und ich finde, es zeigt jetzt schon, wie unterschiedlich ihr Album sein wird,
0: ja,
1: weil die Nummern sind sehr, sehr unterschiedlich. Jetzt hören wir hier aber erstmal Drop Dead von Olivia Rodrigo bei Energy.

0: Energy. Das spielen wir heute mit Katrin. Ich grüße dich.
1: Ja, schönen guten Morgen. Hallöchen.
0: Hallo, hier ist der Ben für dich. Wir spielen Runde Stadtland Energy. Du brauchst aber erstmal einen Buchstaben dafür. Das macht der Zufallsgenerator. Du musst gar nichts machen, außer hoffen. Hast du irgendwie, wünschst du dir einen Buchstaben?
1: Nö, eigentlich nicht.
0: Wir gucken mal.
1: Rockchen B wie vorhin.
0: B. B. Es ist nicht W geworden, sondern B. Also sie klingen ähnlich, aber B ist, glaube ich, besser, oder?
1: So, ja, super.
0: Ja, glaube ich auch. Pass auf, 30 Sekunden haben wir, du brauchst 5 richtige Antworten, hast du mal eine blöde Kategorie, sagst du einfach schnell weiter, kriegst du eine neue von mir. Hauptsache, wir haben die 5 am Ende beisammen. Es geht los, 30 Sekunden ab jetzt. Gucken wir uns mal an, Trennungsgrund mit B.
1: Betrügen.
0: Ein Kosename für den Partner mit B.
1: Bärchen.
0: Das läuft, ein Film mit B.
1: Weiter.
0: Was machst du, wenn es regnet mit B?
1: Bummeln.
0: Ja, ein Land mit B.
1: Bulgarien.
0: Sehr gut. Ein Computerspiel mit B.
1: Weiter.
0: Ein Getränk mit B.
1: Bananensaft.
0: Fantastisch, liebe Katrin, du hast das super gemacht und gewonnen.
1: Dankeschön, super.
0: Bitteschön, bitteschön.
1: Hatte hier einen kleinen Glücksbringer, danke, Mensch.
0: Oh, wirklich? Warst du gar nicht alleine?
1: Nein, hier ist ein kleines Mädchen, die hat meinen Hund gerade so lange gehalten.
0: Ach nee, mein Gott, das ist ja praktisch, sehr gut. Und mit Bananensaft hast du es dann auch noch gerockt, es war fantastisch. Das hat Katrin ja super hinbekommen. Bananensaft am Ende hat sie gerettet. Wenn ihr auch gut seid in Stadtland Energy, dann meldet euch an auf energy.de.

0: Wer Bonjour sagt, muss auch Au revoir sagen. Und darum geht's jetzt hier. Ah, Energy am Morgen ist heute an mit Pia
1: Morgen.
0: Und Ben. Emily in Paris. Hört er, läuft auf Netflix. Amerikanerin sucht die große Liebe in Paris. Viel Klischees, aber sehr, sehr lustig.
1: Ja, und Staffel 6 wird gerade in Griechenland gedreht.
0: Auf
1: der Insel Mykonos. Das wird auf jeden Fall sehr, sehr schön aussehen. Hauptdarstellerin Lily Collins hat jetzt verraten, es wird leider die sechste und letzte Staffel sein.
0: Nein.
1: Ja. Danach ist vorbei.
0: Aber vielleicht hat sie dann die Liebe gefunden. Das wäre
1: hoffentlich. Das wäre schön, wenn das so enden würde. Wann die neuen Folgen kommen, das steht noch nicht ganz fest. Vielleicht schon Ende des Jahres oder Anfang 2027.
0: Mhm.
1: Was heute noch so wichtig ist, das kommt auf jeden Fall hier bei Energy im Update um 7:30.
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0: Freitagmorgen und wir stehen kurz vorm langen Pfingstwochenende. Heißt für Autofahrer aber auch vor allem eins, Annika, Stau.
11: Ja, viele nutzen natürlich das verlängerte Wochenende, um wegzufahren. Thomas Müther vom ADAC meint, gibt natürlich Zeiten, die heute ein bisschen ungünstig sind.
12: Die Staugefahr, die ist am Freitagnachmittag so zwischen 13 und 18 Uhr besonders hoch, denn hier kommt zu dem normalen Berufs- und Freizeitverkehr dann noch der zusätzliche Reiseverkehr dazu und das sorgt in Kombination für noch vollere Autobahnen.
11: Auch bei der Bahn wird es am Wochenende dann so richtig voll, besonders zwischen Metropolen wie Berlin, Hamburg oder München. Dann können Flüge aus Deutschland ab dem übernächsten Monat billiger werden. Der Bundestag hat beschlossen, dass die Luftverkehrssteuer sinken soll. Geht dann konkret um bis zu 11,40 Euro pro Flug und am meisten spart man dann sogar bei der Langstrecke. Und Sängerin Britney Spears, die wurde ja im März festgenommen und jetzt kam raus, da ging es ganz schön wild zu. Mhm. Dem Polizisten vor Ort hat sie nämlich erzählt, sie kann wahrscheinlich 4 Flaschen Wein trinken und sich trotzdem um sie kümmern, weil sie ist ja ein Engel und dann würde sie denen auch noch Lasagne machen und sie an ihren Swimmingpool einladen und das Ganze in einem britischen Akzent. Dafür gab es dann eine Bewährungsstrafe und Therapiestunden.
0: Das Verhalten von Britney Spears erinnert mich aber ein bisschen an Pia. Wir haben sie auch mal privat getroffen und da war sie ähnlich drauf.
1: Genau so. Du, ich kann ja auch eine Lasagne machen.
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0: Wunderschönen guten Morgen, heute mit mir Pia und Ben.
1: Hallo.
0: Und wir haben eine ganz besondere Einladung für euch, eine exklusive Dinnerparty mit einem Energy Star.
1: Wen es geht und wie ihr dabei seid, das hört ihr alles noch vor 8 bei uns in der Show. Jetzt gibt's erstmal die neue Nummer von BTS, Swim, hier auf Energy. Swim.

0: Was sind das bitte für nice Aussichten? Energy am Morgen ist an, heute mit mir Pia und Ben.
1: Morgen!
0: Erstmal langes Wochenende, perfektes Wetter und dann noch das hier.
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1: Kann es kaum glauben, wir steuern auf 30 Grad zu, Freunde. Wie wäre es da mit einer neuen Klimaanlage für zu Hause oder einem fancy Kühlschrank mit so einem XXL-Gefrierfach? Ihr kauft und wir zahlen.
0: Ja, und meine Mama kann ja da nicht mitmachen, wäre aber gut, wenn sie es könnte, weil sie hat einen Balkon bei sich zu Hause und da ist leider eine Linde, eine Riesenlinde. Heißt, sie ist ständig am Putzen und gerade wenn sie fertig ist, kommt alles wieder runter und deswegen kann sie diesen Balkon eigentlich nicht benutzen, obwohl sie es liebt, da drauf zu sitzen. Sie bräuchte quasi einen riesengroßen Sonnenschirm, der eben diese Blätter vom Fallen auf dem Balkonboden abhält.
1: Darf aber beim Energy-Wunsch wohl nicht mitmachen. Ja. Sie kann mich aber einfach privat fragen. Wir kennen uns ja auch nicht. War auch schon mal auf diesem Balkon. Ja. Ich zahle das, liebe Katrin. Ihr sagt uns hingegen Bescheid, was ihr gekauft habt auf energy.de. Achtet dann am Dienstag, ganz wichtig, nach dem langen Wochenende, 8 Uhr auf euren Namen. Ruft uns innerhalb von 10 Minuten an und wir bezahlen das Ganze für euch. 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
0: Den kriegt meine Mom dann von dir
1: diesen
0: auch?
1: Diesen Fairness-Bonus kriegt sie nicht.
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0: Morgen, hier ist Energy am Morgen für euch mit Pia und Ben.
1: Morgen.
0: Pias Pop-Update-Zeit ist und Pia hat schon verraten, das wird eine ganz besondere Nummer jetzt.
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1: Pass auf, Leute, diese Dinnerparty werdet ihr niemals vergessen.
0: Yeah, baby, so. Hä? Niall Horan?
1: Ja. Ihr trefft Niall Horan bei seiner exklusiven Dinnerparty in, also eine Woche bevor sein neues Album rauskommt.
0: Nein.
1: Ja, neues Album erscheint bald am Donnerstag in Berlin mit Drei-Gänge-Menü und Dresscode. Dress to Impress. Sehr, sehr cool. Ihr seid dabei bei dieser wirklich super exklusiven Dinnerparty mit Niall Horan. Jetzt unbedingt anmelden in der Energy-App.
0: Und wie könnte es anders sein? Hier ist er jetzt auch für die Ohren. Niall Horan mit Miles Smith. Drive safe hier auf Energy. Klingt nach einer coolen Dinnerparty. Könnte ich da mit hin? Gibt es auch für Mitarbeiter was? Ist das eine Möglichkeit?
1: Leider nicht.

0: Sie ist eine der Top 5 wichtigsten Frauen in meinem Leben. Guten Morgen, hier ist Energy am Morgen mit Pia und Ben.
1: Morgen.
0: Und natürlich geht es um Pias Mama. Die liebe Katrin möchte ich jetzt grüßen. Sie war gerade schon Thema. Ja, sie braucht einen neuen Schirm für ihren Balkon, weil der Baum Ärger macht. Aber ich war tatsächlich, wir durften sie besuchen. Mhm. Und jetzt sag doch bitte mal, was für einen Eindruck wir gemacht haben. Haben wir gefallen?
1: Sie meinte also, Ben fand sie sympathischer, als sie gedacht hat. Also was heißt, also sie hat immer gedacht, wer weiß, aber sie meinte, fand sie richtig sympathisch und sie war sehr happy und fand es total cool, dass war ja noch mehr aus der Redaktion da, alle
0: toll.
1: Abends bei ihr da waren und sie hat ja alle bekocht.
0: Unfassbar lecker war es, wie schön kann man wohnen, wie nett kann man sein, also toll, das ist ja ganz
1: sie hat dich auch zurück eingeladen, nicht jederzeit.
0: Nee, sie hat gesagt, unter Absprache darfst du wiederkommen, Ben. Das habe ich genommen, als ich kann da jederzeit vorbeischneiden.
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0: Viele nutzen ja jetzt das lange Pfingstwochenende, um nochmal rauszukommen. Wird also ziemlich voll auf den Straßen, Annika.
6: Ja, denn heute ab 13 Uhr müsst ihr mit besonders viel Stau rechnen. Da sind ja auch zusätzlich noch ganz viele Pendler unterwegs. Thomas Müther vom ADAC meint, und auch morgen wird's nochmal voller.
7: In Baden-Württemberg, Bayern und Sachsen-Anhalt, da beginnen die Ferien. In Baden-Württemberg und Bayern sogar die zweiwöchigen Pfingstferien. Und besonders gefragt sind daher auch Reiseziele im Süden Europas, zum Beispiel Österreich, Italien, Kroatien oder Südfrankreich.
6: Das Gute ist, wenn ihr schönes Wetter wollt, könnt ihr auch einfach zu Hause bleiben. Deutschlandweit gibt es nämlich über 30 Grad. Dann hat der Bundestag beschlossen, das digitale Führungszeugnis soll kommen. Da steht ja drin, ob jemand schon mal eine Straftat begangen hat. Bis zum Ende des Jahres soll man das dann einfach als PDF-Dokument runterladen können. Kann man aber nach wie vor auch einfach als Papierdokument erhalten, keine Sorge. Und der Kader für die Fußball-Weltmeisterschaft der Männer steht. Da gab es aber auch einige kontroverse Entscheidungen. Torhüter Manuel Neuer, der ja eigentlich schon zurückgetreten ist, soll jetzt doch als Nummer 1 mitfahren. Bundestrainer Julian Nagelsmann ist da auch voll überzeugt von.
8: Zu den drei besten Torhütern des Landes gehört er zweifelsfrei und deswegen ist er verdientermaßen dabei und er hat sich dazu bekannt, nochmal ein Turnier zu spielen. Wir planen mit ihm als Nummer 1. Die Entscheidung steht so und sie ist in meiner Meinung die richtige.
6: Neuer ist übrigens 40 Jahre alt. Der älteste Torhüter bei einer WM ist er damit aber nicht, denn der hat das Ganze noch mit 45 gemacht. Ich sag's mal so, da wäre ja sogar noch mal eine WM für Manuel Neuer drin.
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0: Guten Morgen, heute mit mir Pia und Ben.
1: Hallo.
0: 2844 Personen haben es schon. Heute kommt ein Energy Star dazu.
1: Worum es geht und was eure Füße damit zu tun hatten, das hört ihr alles nach Felix Jähn. Jetzt erstmal Tiffany Harris mit Vertigo hier auf Energy. 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
1: Ab heute könnt ihr über einen Energy Star laufen. Warum? Besprechen wir jetzt hier.
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1: Hier bei Energy am Morgen mit mir, Ben, und eben mit Pia, unser Nerd in Sachen Popkultur. Was geht so bei den Energy Stars?
3: Viel. Erstmal Ariana Grande, da ist letzte Woche ihr Album Dangerous Woman, diese Woche 10 Jahre alt geworden und deswegen hat sie den Dangerous Woman 10th Anniversary Edition rausgebracht.
1: Geil.
3: Das Album sozusagen quasi nochmal neu, mit einem neuen Song, New Better Part 2 ist da noch mit drauf.
1: Mhm.
3: Dann geht's weiter mit Taylor Swift. Die wird das erste Mal The Fate of Ophelia live performen, hat sie bis jetzt noch nicht live gesungen.
1: Krass.
3: Und zwar am 11. Juni in New York City bei der Songwriters Hall of Fame Introduction Ceremony.
1: Krass.
3: Das wird, glaube ich, richtig krass.
1: Mega.
3: Und dann die beste Nachricht von allen. Heute bekommt Miley Cyrus endlich ihren Stern auf dem Hollywood Walk of Fame.
1: Zu Recht.
3: Ja, Plakette Nummer 2845.
1: Wahnsinn.
3: Und das kann man auch im Livestream sich heute Abend angucken. Natürlich werde ich das tun. 20.30 Uhr geht es da los.
1: Es gibt einen Livestream für Miley Cyrus Walk of Fame.
3: Ja.
1: Ich lieb's. Wen ich aber noch mehr liebe, muss ich sagen, ist Olivia Dean, denn die hat nicht nur eine Wahnsinnsstimme, sondern die ist jetzt gerade...
3: Das wird, glaube ich, richtig krass.
1: Mega.
3: Und dann die beste Nachricht von allen. Heute bekommt Miley Cyrus endlich ihren Stern auf dem Hollywood Walk of Fame.
1: Zu Recht.
3: Plakette Nummer 2845.
1: Wahnsinn.
3: Und das kann man auch im Livestream sich heute Abend angucken. Natürlich werde ich das tun. 20.30 Uhr geht es da los.
1: Es gibt einen Livestream für Miley Cyrus Walk of Fame.
3: Ja.
1: Ich lieb's.

0: Morgen, hier ist Energy am Morgen mit Pia, Annika und Ben.
1: Hallo.
0: Ja, unsere Initialen Morgen. Werden Papp, was eigentlich ganz cool ist.
1: Das ist sehr cool.
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0: Annika ist unser neuer Jakob, ja. Weil Annika kann unfassbar gut lügen, haben wir in der Redaktion schon festgestellt. Deswegen ist sie perfekt für Fakt oder Fake. Sie hat eine Behauptung, wir müssen raten, lügt sie oder erzählt sie die Wahrheit.
1: Ja, Ben, danke für die wunderbare Einleitung. Meine Behauptung heute ist, es gibt Sonnencreme mit Lichtschutzfaktor 100.
3: Wenn es diese gibt. Wenn es diese gibt, braucht mein Bruder diese Sonnencreme.
0: Wirklich?
3: Weil der geht nicht aus dem Haus, ohne auszusehen wie so ein typischer Deutscher mit komplett alles weiß, weil er der Meinung ist, er wird sofort rot. Und dann wundert er sich immer, warum er im Sommer nicht braun wird. Ich so, Julius, die Sonne hat gar keine Chance.
0: Ja.
3: Weil du hast eine Schicht drauf. Also da kommt keiner durch.
0: Vor allem, wie dick soll diese Paste sein? 100er, das ist ja dann Beton, den du dich
3: eingibst. Ich glaube, es gibt es.
0: Wir sagen Fakt.
1: Es gibt Sonnencreme mit Lichtschutzfaktor 100, ist ein
3: Fakt.
1: Ah. Ja, Pia, kannst du Julius mal sagen, die gibt es meistens in der Apotheke.
0: Ach.
3: Ja, hat er die schon.
1: Hatte die schon, perfekt. Heißt aber nicht, dass ihr für ewig geschützt seid. Das ist dann wirklich für Leute, die gar keine Sonne abbekommen. Mhm. Für die meisten reicht eigentlich Faktor 30 bis 50.
0: Ich nehme gar keine Sonnenschutzcreme. Ich sag meiner Haut, sie soll sich dran trainieren. Das ist die Sonne. Wir müssen uns trainieren und das läuft blenden.
1: Ja, und das
3: Fehler,
1: sieht man.
3: Ja, man ältert halt auch schneller, ne? Man wird schneller alt.
0: Eine Haut wie Baumrinde, sag es doch, Pia, dankeschön. Mhm. Michael Schulte, 5 Uhr haben wir jetzt. Es ist aber nicht 5 Uhr, nicht verwirrt sein, der Song heißt so. Achtung, Michael Schulte.

0: wunderschönen guten Morgen. Es ist Freitag, Energy am Morgen ist an mit mir, Pia und Ben.
1: Morgen.
0: Und wir sind kurz vorm Pfingstwochenende.
1: Mhm, das ist erstmal eine schöne Sache, ne? Montag frei haben und so. Aber heute, aufpassen, wenn ihr mit dem Auto unterwegs seid, da ist so einiges los. Genaueres weiß Annika gleich im Update.
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1: Mal entspannt übers Wochenende wegfahren ist eine schöne Idee, bringt aber gerade jetzt beim Pfingstwochenende auch ein paar Challenges mit sich, Annika.
0: Ja, denn durch das verlängerte Wochenende wird es auf den Straßen und in der Bahn so richtig voll. Viele wollen ja mal kurz wegfahren, die kommen ja aber auch wieder. Und das ist dann am Montag das Problem, sagt Thomas Müther vom ADAC.
16: Vor allem rund um die Großstädte wie Berlin, Hamburg, Bremen, Köln, Frankfurt, Stuttgart oder München steigt die Staugefahr an. Und ein hohes Staupotenzial bergen dann auch wieder die bundesweit etwa 925 baustellenbedingten Verkehrseinschränkungen auf den Autobahnen.
0: Falls ihr dann irgendwo in einen längeren Stau kommt, denkt dran, erst von der Autobahn runterfahren, wenn man mehr als 10 Kilometer steht oder alles komplett gesperrt ist. Jetzt kommt ja ein Wochenende mit Superwetter und teilweise über 30 Grad. Und dazu ist es ja auch relativ trocken. Und genau das wird immer mehr zum Problem, sagt das Technische Hilfswerk beim Redaktionsnetzwerk Deutschland. Denn durch den Klimawandel gibt's halt mal länger eine Dürre und damit auch eine größere Gefahr für Brände. Die meisten werden eh durch uns Menschen verursacht, weil jemand zum Beispiel eine Kippe wegwirft oder jemand ein Feuer macht, was man dann einfach nicht mehr kontrollieren kann. Und der VfL Wolfsburg hat in der Relegation der Fußball-Bundesliga 0:0 gegen Zweitligist Paderborn gespielt. Heißt, ist noch gar nichts entschieden. Das Rückspiel ist dann am Montag. Vorher wird aber noch der DFB-Pokal wichtig. Da ist morgen Abend das Finale in Berlin. Bayern gegen Stuttgart. Geht morgen Abend um 20 Uhr los.
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0: Wunderschönen guten Morgen heute mit mir, Pia und Ben.
1: Morgen.
0: Und noch ein Tipp fürs lange Wochenende. 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
2: 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Da hört ihr auch sowas. Jack Style gibt's jetzt hier im Radio. 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Hey.

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2: Morgen.
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2: 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Die machen eine Hammer-Show.
0: Mega.
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0: Jetzt haben wir drei andere Festival-Mäuse. Kygo, Khalid und Griffin mit Save My Love. Das Wichtigste auf der Welt, Pia, was ist es?
2: Sicher deine Liebe.
0: Die Liebe, ja.

0: Und da haben wir jetzt einen absoluten Lieblings-Energy-Hit von mir. Bruno Mars mit I Wanna Be a Billionaire. So freaking bad.
1: Das möchte ich auch unbedingt sein, deswegen spiele ich seit Jahren jede Woche Lotto. Oh. Inzwischen online, weil ich habe es mal auch in Stores gemacht. Da wurde mir dann so eine, weißt du, so eine Glücksspiel kann süchtig machen Broschüre mitgegeben. Da habe ich gedacht, okay, entweder muss ich immer woanders hin oder ich mache es einfach online, weil ich möchte das auch unbedingt. Ja, das also einfach so eine, so Millionen gewinnen.
0: Oh, was der Mann singt, möchten wir leben. Ja. Hier ist er, Bruno Mars.

0: Freunde, jetzt gibt's was zum Lutschen und zum Lachen.
1: Energy am Morgen ist an, heute mit mir, Pia und Ben.
0: Morgen.
1: Und gute Nachrichten für Fans von Köttbullar. Das sind ja diese kleinen Fleischklopse. Das ist eine Spezialität aus Schweden.
0: Oh,
1: und ihr kennt sie von Ikea.
0: Ja.
1: Genau. Und genau darum geht's. Ikea und Chupa Chups haben sich zusammengetan für den Köttbullar-Lolli.
0: Was?
1: Ja, ist kein Scherz, klingt vielleicht so. Die Köttbullar-Lollis gibt es aber nur morgen,
0: okay,
1: ab um 10 in Ikea-Filialen in vielen Städten. Zum Beispiel Berlin, Hamburg, Köln, München, Leipzig und noch einige mehr.
0: Also ich mag Chupa Chups, ich mag auch Ikea, aber wer will das essen?
1: Ich verstehe es auch wirklich
0: überhaupt
1: gar nicht.
0: Was ist das für eine Kombination? Also es macht natürlich neugierig, aber lecker klingt es nicht unbedingt.
1: Nee, es sieht ganz komisch aus.
0: Wir bleiben gespannt. Probiert ihr das doch mal für uns aus und sagt uns dann Bescheid.
1: Ja.
0: Wir machen weiter mit Sombre und Homewrecker hier auf Energy.

0: Mütter sind vielleicht mit das Wichtigste der Welt. Guten Morgen, hier ist Energy am Morgen mit Pia und Ben. Und deine Mama ist irgendwie großes Thema heute bei Energy am Morgen. Die liebe Katrin, die hat nämlich Probleme mit ihrem Balkon und ihrem Baum.
1: Ja, genau, da ist ein Baum und deswegen sind da ständig Blätter. Und deswegen, genau, da hat sie ein Problem mit. Und auch, sie hat eine Käferplage. Es sind so kleine schwarze Käfer.
0: Ach, ja,
1: die tun
0: ärgerlich.
1: Nichts, aber die sind halt überall. Und wenn du die Tür aufmachst, kommen die eben auch rein in die Wohnung.
0: Klar.
1: Und meine Mutter ist manchmal auch, ja, halt Mütter. Die saß dann abends auf der Couch und da war irgendwas Schwarzes auf dem Boden und sie dachte, es ist halt vielleicht ein kleines Stück Schokolade, hat das mit dem Finger so hochgenommen und sich in den Mund gesteckt und dann erst gemerkt, dass es ein Käfer ist. Weil das muss man doch früher merken.
0: Oh nein, deine Mama isst Käfer.
1: Ja, also, okay, das ist ja, na, hat sie dann wieder ausgespuckt.
0: Ja, ja,
1: Glück.
0: Besser ist, ja. Oder? Mega lecker.
1: Nee.
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0: Freitagmorgen und wir stehen kurz vorm langen Pfingstwochenende. Heißt für Autofahrer aber auch vor allem eins, Annika, Stau.
18: Ja, viele nutzen natürlich das verlängerte Wochenende, um wegzufahren. Thomas Müther vom ADAC meint, gibt natürlich Zeiten, die heute ein bisschen ungünstig sind.
19: Die Staugefahr, die ist am Freitagnachmittag so zwischen 13 und 18 Uhr besonders hoch, denn hier kommt zu dem normalen Berufs- und Freizeitverkehr dann noch der zusätzliche Reiseverkehr dazu und das sorgt in Kombination für noch vollere Autobahn.
18: Auch bei der Bahn wird es am Wochenende dann so richtig voll, besonders zwischen Metropolen wie Berlin, Hamburg oder München. Dann können Flüge aus Deutschland ab dem übernächsten Monat billiger werden. Der Bundestag hat beschlossen, dass die Luftverkehrssteuer sinken soll. Geht dann konkret um bis zu 11,40 Euro pro Flug und am meisten spart man dann sogar bei der Langstrecke. Und jetzt ist es offiziell, der Kader für die Fußball-Weltmeisterschaft der Männer steht fest. Die Namen der 26 Spieler hat Bundestrainer Julian Nagelsmann auf der Pressekonferenz herausgehauen. Ist ihm aber auch echt nicht leicht gefallen, sagt er.
20: Meine Rübe war gestern Abend mehr als Matsche. Ich war froh, dass ich ein Fußballspiel anschauen konnte, was mich ein bisschen abgelenkt hat. Es ist super intensiv, es ist extrem hart, manchmal fies, manchmal super fair. Es ist aber sehr unangenehmes. Aber wir haben uns schon Gedanken gemacht. Wir haben nicht gewürfelt, nicht gelost, sondern wir haben versucht, uns schon viele Gedanken zu machen und auch möglichst vielen Spielern möglichst gerecht zu werden.
18: Gut, ob sich das dann auszahlt, erfahren wir in gut 3 Wochen. Am 14. Juni, da wird dann das erste WM-Spiel gegen Curaçao steigen.
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0: Heute nicht mit einer guten Morgen, sondern mit mir Pia und
1: Hallo,
0: Ben.
1: Hallo Pia.
0: Und wir sind ja mitten im New Hits Energy New Hits Friday. Gleich hier die neue Nummer von Austies. Und ich kann euch verraten, die klingt sehr anders als alles, was sie davor gemacht hat.
1: Vorfreude hören wir gleich in ungefähr einer Viertelstunde. Wir starten aber in die 9 Uhr Stunde mit Energy Star Alex Warren und seiner neuen Nummer Fever Dream hier auf Energy.

0: Morgen, hier ist Energy am Morgen für euch mit Pia und Ben an einem Freitag. Das bedeutet bei uns... 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
1: New Hits Friday. Und der ist heute die liebe Austies mit The Art of Letting Go. Und ich finde den Song wirklich sehr anders als alles andere, was sie bis jetzt gemacht hat. Sehr erwachsen, sehr cool, eine Ballade. Und es hat so eine Mischung von Miley Cyrus' Flower und End of the World. Ich liebe den Song wirklich sehr doll.
0: Vielversprechend, hört ihr jetzt hier.
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0: Nur noch 3 Wochen, dann ist Fußball-Weltmeisterschaft und jetzt wissen wir endlich, wer spielt. Guten Morgen, hier ist Energy am Morgen für euch mit Pia und Ben heute Morgen. Dass Namen wie Kimmich und Wirtz dabei sind, das war keine große Überraschung. Manuel Neuer als ältester Spieler im Team mit 40 schon eher und Lennart Kahn mit 18 als jüngster dann auch.
1: Überraschender war die Art, wie der DFB die Namen verkündet hat. Schon vor der offiziellen Pressekonferenz wurden auf Insta Reels hochgeladen und da kamen Freunde, PartnerInnen und Familie zu Wort, wie hier zum Beispiel die Mama von Nathaniel Brown.
2: Hallo Nene, wir wünschen dir alle nur das Beste und bleib einfach so, wie du bist. Du kennst unseren Spruch, es kommt, wie es kommt und es kommt gut. I love you.
0: Oh, ganz süß. Oder Sophia Havertz, das ist die Ehefrau von Kai Havertz.
3: Lieber Kai, ich freue mich, dir heute sagen zu dürfen, wie unglaublich stolz wir alle auf dich sind. Wir beide sind zusammen erwachsen geworden, vom Jugendalter bis heute.
0: Oh.
3: Und dir dabei zuzusehen, wie du die beste Version von dir bist, erfüllt mich mit so viel Stolz und Liebe.
0: Ganz tolle, ganz emotionale Botschaften von Friends und Family. Und da dachte ich mir, Pia, wir sind ja auch so eine Art Mannschaft hier.
1: Ja.
0: Und jeden Tag nominieren wir uns hier Energy am Morgen zu machen, dass du vielleicht auch ein paar nette Worte für mich hast.
1: Lieber Ben, ohne dich wäre die Morningshow nur halb so schön. Am liebsten mag ich aber, dass ich den Platz draußen von dir immer benutzen kann, deinen Arbeitsplatz, denn du selber benutzt diesen nie, es sei denn, du trägst Urlaub ein.
0: Das ist nicht ansatzweise so nett gewesen, wie was die Mama gesagt hat.
1: Du spielst ja auch nicht im WM-Kader.
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9: Viele nutzen jetzt das lange Pfingstwochenende, um nochmal rauszukommen. Wird also ziemlich voll auf den Straßen, Annika.
10: Ja, denn heute ab 13 Uhr müsst ihr mit besonders viel Stau rechnen. Da sind ja auch zusätzlich noch ganz viele Pendler unterwegs. Thomas Müther vom ADAC meint, und auch morgen wird's nochmal voller.
11: In Baden-Württemberg, Bayern und Sachsen-Anhalt, da beginnen die Ferien. In Baden-Württemberg und Bayern sogar die zweiwöchigen Pfingstferien. Und besonders gefragt sind daher auch Reiseziele im Süden Europas, zum Beispiel Österreich, Italien, Kroatien oder Südfrankreich.
10: Das Gute ist, wenn ihr schönes Wetter wollt, könnt ihr auch einfach zu Hause bleiben. Deutschlandweit gibt es nämlich über 30 Grad. Dann hat der Bundestag beschlossen, das digitale Führungszeugnis soll kommen. Da steht ja drin, ob jemand schon mal eine Straftat begangen hat. Bis zum Ende des Jahres soll man das dann einfach als PDF-Dokument runterladen können. Kann man aber nach wie vor auch einfach als Papierdokument erhalten, keine Sorge. Und wir kennen es doch alle, wenn man so richtig Stress hat, dann möchte man manchmal einfach nur... So, in schwedischen Studierendenkreisen, jetzt passt auf, gibt's nämlich eine Tradition, den Stress genauso einfach rauszuschreien.
9: Yes.
10: Also das heißt, die stehen dann am Fenster und schreien raus und das Ganze wird sogar schon seit den 70ern gemacht. Eigentlich nur, um von Fenster zu Fenster miteinander zu reden, aber hat sich mittlerweile zum Stressrausschreien entwickelt und mittlerweile machen Hunderte mit und zwar jeden Dienstag um 22 Uhr.
12: Ich wollte gerade sagen, wenn wir das bei der Arbeit machen würden, hier den Stress rausschreien, wäre ungünstig, denn wir haben Bauarbeiten um uns herum und die Bauarbeiter stehen unmittelbar vor dem Fenster.
9: Und dann schreit man die Leute
12: an. Quasi anschreien.
9: Hier, wir sind im Radio, wir sind bei Energy, wir können alles machen, gerade spontan. Steh mal bitte kurz auf, geh mal einen Schritt wenigstens zurück.
10: Oh, jetzt geht's
9: los. Und dann schrei mal bitte einfach deinen Stress raus.
10: Ah!
9: Oh mein Gott, wie viel ist denn da?
10: Wow.
9: Also?
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0: Heute mit der lieben Kollegin Pia und mir,
1: Morgen.
0: Ben. Und das Wetter ist ja wirklich super. Ihr könnt viel gebrauchen, vielleicht bei diesem Wetter eine Klimaanlage, Balkonpflanzen oder Gartenmöbel.
1: Gönnt euch das auf jeden Fall alles, denn wir zahlen. Wie das geht, das hört ihr noch kurz vor 10 hier bei uns in der Show. Und jetzt Bibi Rexha mit New Religion bei Energy.

0: Was sind das bitte für nice Aussichten? Energy am Morgen ist an, heute mit mir, Pia und Ben.
1: Morgen!
0: Erstmal langes Wochenende, ja. Perfektes Wetter und dann noch das hier.
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1: Kann's kaum glauben, wir steuern auf 30 Grad zu, Freunde. Wie wäre es da mit einer neuen Klimaanlage für zu Hause oder einem fancy Kühlschrank mit so einem XXL-Gefrierfach? Ihr kauft und wir zahlen.
0: Ja, und meine Mama kann ja nicht mitmachen, wäre aber gut, wenn sie es könnte, weil sie hat einen Balkon bei sich zu Hause und da ist leider eine Linde, eine Riesenlinde. Heißt, sie ist ständig am Putzen und gerade wenn sie fertig ist, kommt alles wieder runter und deswegen kann sie diesen Balkon eigentlich nicht benutzen, obwohl sie es liebt, da drauf zu sitzen. Sie bräuchte quasi einen riesengroßen Sonnenschirm, der eben diese Blätter vom Fallen auf dem Balkonboden abhält.
1: Darf aber beim Energy Wunsch wohl nicht mitmachen. Ja. Sie kann mich aber einfach privat fragen. Wir kennen uns ja auch nicht. Ich war auch schon mal auf diesem Balkon. Ja. Ich zahle das, liebe Katrin. Ihr sagt uns hingegen Bescheid, was ihr gekauft habt auf energy.de. Achtet dann am Dienstag, ganz wichtig, nach dem langen Wochenende, 8 Uhr auf euren Namen. Ruft uns innerhalb von 10 Minuten an und wir bezahlen das Ganze für euch. On top gibt es dann noch mal 100 Euro Fairnessbonus dazu. Also jetzt mitmachen auf energy.de.
0: Den kriegt meine Mom dann von dir
1: diesen
0: auch?
1: Diesen Fairnessbonus kriegt sie nicht.
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1: Freitagvormittag. Wir gehen rein, Freunde. Los geht's. Die 10 jetzt am Stück, die sind ja schon da. Wir haben es 10 Uhr an diesem Vormittag. Ich bin's, Felina. Und wir machen hier gleich weiter mit der aktuellen Single von Alle Farben in 10 Minuten, ganz genau. Und jetzt BTS.
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Kennt ihr dieses Kalorien, die ihr bei der Arbeit zu euch nehmt? Die zählen nicht so richtig. Weil es hat doch ständig jemand Geburtstag. Irgendwie, dann kommt Kuchen, dann kommen Kekse, dann hat irgendjemand den Süßigkeiten-Schrank zu Hause aussortiert und zack, liegt alles voll. Und dann schnabelt man sich da so die eine Sache rein und dann die nächste und die nächste. Und dann geht's euch ein bisschen ähnlich wie alle Farben. Wenn der nämlich auf Tour ist, also auf der Arbeit, dann muss da auch mal ganz schnell eine Tüte Gummibärchen her und die würde komplett leer gemacht. Also auch der braucht gerne mal einen kleinen Zuckerschock. Hier ist er für euch mit der aktuellen Single Bonnie Talk bei Energy über die Bass.

0: 10.24 Uhr. Hi.
1: Bei uns Linkshändern ist das Hirn ganz anders organisiert. Mhm. Also dadurch, dass wir die Sinneseindrücke quasi auf der rechten Hälfte eher verarbeiten, sind wir viel kreativer, haben eine bessere Intuition und wir nehmen Dinge anders wahr. Wir sehen das Leben
2: und
1: ganz anders als ihr Normalos.
2: Ich lese hier auch noch im Beitrag, den du gerade aufgemacht hast, Bescheidenheit.
1: Bescheidenheit
2: auch ein großes Thema bei euch, das merkt man ja.
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0: Energy ist euer Sender der Stars und es geht mal wieder um...
1: It's Britney, bitch.
0: Britney, die wurde doch vor kurzem verhaftet. Ihr habt Energy immer die besten neuen Hits mit Jakob von Energy am Morgen.
2: Hallo.
0: Und du hast die ganzen Insights, wie es dann abgelaufen ist nach dieser Verhaftung.
2: Es war weird, würde ich mal sagen. Also, was da passiert ist, ich weiß auch nicht. Fiebertraum. Sie hat wohl zu den Polizisten gesagt, also sie könne 4 Flaschen Wein trinken und sich dann trotzdem noch um die Polizisten kümmern, wäre alles kein Ding, weil sie ist ja ein Engel. Dann würde sie denen vielleicht noch Lasagne machen und sie hat daheim übrigens auch einen Swimmingpool. Hat man auch eine gute Zeit. Und das Ganze hat sie wohl, also diese ganzen weirden Sachen, auch noch mit britischem Akzent gesagt. Ja, dafür gab es dann eben Bewährung und ein paar Therapiestunden, weil, ganz ehrlich, das wirkt alles nicht so auf den Damm.
0: Oh Mann, ich bin so doll Team Britney. Ich will so doll, dass es ihr gut geht. Aber nach außen sieht es gar nicht so aus. Nach außen denke ich jedes Mal...
2: Immerhin hat sie noch Haare gerade.
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die besten neuen Hits hier bei Energy. Und da habe ich jetzt für euch Norma Jean Martini. Die ist ja nach Deutschland gezogen, ganz genau nach Berlin, um hier Musik zu machen. Und hat in Berlin auch zusammen gewohnt mit einem anderen Energy-Star aus diesem. Und die hat neue Musik draußen. Die hören wir uns hier gleich an in einer halben Stunde. Ganz frische Single, heute neu rausgekommen. Und jetzt das aktuelle Ding von Norma Jean Martini. Encore bei Energy.

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1: Sie ist mein Pop-Girl-Crush und sie hat neue Musik draußen. Ich rede von Ausdies. Heute frisch rausgekommen, neue Single, hören wir uns hier gleich an in so guten 10 Minuten. Jetzt Juste, Jaxter und Jon in euren 10 Hits am Stück. Und ich bin's, Felina. Hi, happy Freitag.
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0: neue Musik heute frisch rausgekommen aus dies. Energy, New Hits Friday. Ja, freitags veröffentlichen unsere Energy Stars neue Musik und Aussies hat im exklusiven Energy-Interview mir schon verraten, worum es in ihrem neuen Song geht.
1: It's about letting go of the person that you thought you were going to be with for the rest of your life and just being okay with that and like sharing what you shared with them and finding it beautiful. But then moving on without them.
0: Ja, es geht mal wieder um Herzschmerz, um eine Trennung, jemanden gehen zu lassen, von dem man dachte, mit dir werde ich bis zum Rest meines Lebens Zeit verbringen. Und auch all diese Sicherheit, die man damit dann verbindet, zum Beispiel, dass man das alles gehen lässt. The Art of Letting Go, jetzt für euch bei Energy, immer die besten neuen Hits. Ganz neue Single von Aussies.

0: 4 Minuten vor 11:30.
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0: Drop Dead.
1: Letztes Jahr kam der Punkt, da hatten wir irgendwann alle einen Ohrwurm hiervon. Doji Anxiety. Und das Krasse ist, dass Doji diesen Song wirklich einfach am Anfang nur mal so ein bisschen gefreestylt hatte. Hat sich einfach das Original, Gotye und Kimbra, Somebody That I Used To Know, als Instrumental genommen und darüber so gevibed. Ein bisschen geflowt, ein bisschen gerappt, ein bisschen gesungen. Und dann ist dieser Banger rausgekommen. Und genau dieses Original, das wollen wir aber auch wieder hören, oder? Gotye zusammen mit Kimbra, jetzt bei Energy, Somebody That I Used To Know. 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
1: Da haben wir es 12 Uhr an diesem Freitagmittag. Schön, dass ihr da seid. Die 10 Hits am Stück laufen hier gerade. Ich bin Svelina. Hi, und wir machen weiter mit der aktuellen Single von Moskena. Die habe ich hier für euch so in guten 10 Minuten. Und jetzt gibt's die tolle Taylor Swift mit Opelite.
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Dieser Mann ist so unfassbar talentiert. Moskena habe ich jetzt für euch bei Energy. Immer die besten neuen Hits. Was für eine Stimme, was für eine Live-Präsenz. Und er sagt über sich selbst und seine Inspiration, das kommt ganz, ganz viel von Musiklegende Prince. Manchmal vor einer Studio-Session guckt er sich auch so alte Konzertmitschnitte an, wie Prince auf der Bühne steht und so, und lässt sich davon inspirieren. Und so ist dann eben kein Wunder, dass der großartige Musik macht, wie zum Beispiel jetzt Rhythm Unknown.

0: Es ist 5 Minuten vor 1:30.
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0: Ihr macht euch die Welt, also euer Zuhause, so wie es euch gefällt, so richtig, richtig schön. Und ja, das Deckenlicht, Deckenbeleuchtung, große Diskussion. Mögt ihr die Deckenlampen anhaben oder nicht so?
3: Furchtbares Licht. Ich finde so indirekte Lampen viel, viel angenehmer.
4: Ich hasse sie eigentlich.
5: Ich hasse kalte Deckenleuchten, die einen krank aussehen lassen.
0: Ja, okay, also sehr viel Meinung gegen das große Licht. 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
6: Ich liebe sie, ich mag generell Deckenlicht. Das macht immer den Raum immer schön warm.
0: Ja. Jeder wie er will. Ich bin auch eher Team indirekte Beleuchtung. Ja, es sei denn, ich suche was, dann muss es das große Licht sein. 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Checkt ihr? 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

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Immer die besten neuen Hits.

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1: Freitagmittag, 13 Uhr, Freitag ab 1, hatten wir ja mal gesagt, macht jeder seins. Und unseres zum Beispiel sind die 10 jetzt am Stück. Die ziehen wir einfach durch. Gleich für euch mit ganz neuer Musik, heute frisch rausgekommen von Aus. Dies gibt's so in guten 10 Minuten, da hören wir rein. Und jetzt Olivia Dean, ich bin's, Felina. Hi.
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0: erster Tag der Woche, da kam ganz viel neue Musik. Energy, New Hits Friday. Olivia Rodrigo, Niall Horan und zum Beispiel auch sie hier aus dies neue Single draußen. Hören wir uns jetzt hier an bei Energy immer die besten neuen Hits. Heißt The Art of Letting Go und im exklusiven Energy-Interview habe ich sie auch gefragt, sag mal, was musst du denn jetzt eigentlich loslassen?
1: Oh my God, these days, expectations, just like things in your life and everything isn't gonna look like what you thought it was gonna look like and that's okay.
0: Erwartungen loslassen. Nicht alles passiert am Ende so, wie man sich das vorgestellt hat. Und das ist auch okay. Und genau diese Kunst, Dinge loslassen zu können, darüber hat sie einen Song gemacht. Richtig schönes Ding geworden. Aus dies jetzt für euch bei Energy immer die besten neuen Hits. The Art of Letting Go.

0: vor 13:30.
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0: hatten hier wieder eure 10 Hits am Stück. Und bevor es ins lange Wochenende reingeht, schicken wir euch zur krassesten Dinnerparty. Niall Horan, seine aktuelle Single Dinnerparty, krasser Ohrwurm. Und ihr feiert mit ihm eine Dinnerparty.
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mein Abendbrot in der Badewanne. Vielleicht ja auch ein Plan, wie ihr ins lange Wochenende reinstartet. Aber ich muss ganz ehrlich sagen, ab da wird's mir ein bisschen zu wild. Ich habe jetzt hier für euch bei Energy Tovlo mit Habits. Und ich sag mal, wie es ist. Das ist ja eigentlich ein Trennungssong, ne? Und dann sagt sie halt am Anfang, ja, sie isst ihr Abendbrot in der Badewanne. Kann ich noch nachvollziehen. Und ab da wird's sehr wild. Drogen, Sexeskapaden, ganz, ganz wild. Da würde ich sagen, das ist jetzt nicht so ganz mein Plan fürs Wochenende.

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1: Energy. 14 Uhr, ab mit uns rein in den Freitagnachmittag und dann ist auch schon gleich extra langes Wochenende und dazu laufen hier natürlich zuverlässig die 10 Hits am Stück, gleich mit der aktuellen Single von Palm Monkey, die macht uns schon mal richtig Sommerlaune und jetzt Tiffany Ares, ich bin's, Felina, hi.
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geht's hier für euch mit Palm Monkey bei Energy. Immer die besten neuen Hits. Da gibt's nämlich einen neuen Song, der macht aber richtig dolle Sommer. Also der ist hier genau richtig fürs lange Pfingstwochenende und die heißen Temperaturen. Aguasi heißt das Ding. Und ich habe für euch recherchiert. Ich wollte rausfinden, was heißt denn eigentlich Aguasi? Aus welcher Sprache kommt es? Und so richtig eine Antwort habe ich da noch nicht gefunden. Nicht mal in den TikTok-Kommentaren, die ja normalerweise alles besser wissen. Auch nicht auf Reddit. Wir wissen noch nicht, was das heißt. Falls ihr es wisst, sagt mir Bescheid. Ich möchte es gerne wissen. Jetzt bei Energy immer die besten neuen Hits. Der Song, von dem ich nicht weiß, was er bedeutet. Aguasi. Also der ist hier genau richtig fürs lange Pfingstwochenende und die heißen Temperaturen. Aguasi heißt das Ding. Und ich habe für euch recherchiert. Ich wollte rausfinden, was heißt denn eigentlich Aguasi? Aus welcher Sprache kommt es? Und so richtig eine Antwort habe ich da noch nicht gefunden. Nicht mal in den TikTok-Kommentaren, die ja normalerweise alles besser wissen. Auch nicht auf Reddit. Wir wissen noch nicht, was das heißt. Falls ihr es wisst, sagt mir Bescheid.

0: 14 Uhr und 24 Minuten.
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0: auch ein großes Thema bei euch, das merkt man ja.
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0: jetzt schon einfach krasse Helden. Zum Beispiel Energy-Hörerin Anni.
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Ich freue mich einfach richtig doll für die beiden Berliner Jungs von Two Colors, dass die mittlerweile auflegen können, ihre Musik live spielen können. Denn als die ihren Durchbruch hatten, ja, so mit Heavy Metal Love und so die ganze Zeit, das war ja wirklich so ein Banger, weltweit erfolgreich gewesen. Und es war aber weltweit einfach gerade Lockdown. Die sind in der Corona-Zeit nämlich bekannt geworden und saß dann so auf ihrem Sofa so, ja, wahrscheinlich hören das gerade viele, was wir hier machen. Und jetzt können sie die Leute halt auch sehen, legen auch auf verschiedenen Festivals auf, checkt ihr aus im Energy Festival Sommer. Two Colors jetzt für euch bei Energy. Immer die besten neuen Hits, Mad World. 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
1: Energy. 15 Uhr, wir starten rein in den liebsten Nachmittag der Woche, Freitag. Und diese Woche ganz besonders, weil das verlängerte Wochenende steht vor der Tür. Uns geht's richtig gut und gleich noch besser mit der ganz neuen Nummer von Austies. Die hört ihr hier in einer Viertelstunde. Den Anfang machen die Jungs von Clock Clock mit Out of the Dark. Und ich bin's, Jale. Salam. Happy Weekend.
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0: So, Freunde, jetzt wird's Zeit, dass wir alle endlich mal ein bisschen loslassen. Energy, New Hits Friday. Passender als dieser Freitag vom verlängerten Wochenende, wo wir richtig den Stress loslassen wollen, hätte Energy Star Austies ihre neue Nummer The Art of Letting Go nicht releasen können. Das ist so der Vibe, den sie damit transferieren will.
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0: Einfach unbeschwert, Freunde. Diesen Song hören wir jetzt zusammen. Alle weiteren neuen Hits des Tages hört ihr wie immer im New Hits Friday Podcast. Zum Beispiel von Tokyo Hotel oder Olivia Rodrigo. Aber jetzt Austies mit ihrer Form des Loslassens, The Art of Letting Go hier auf Energy, immer die besten.

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0: Sie sagte Bonjour, sie sagte Ciao und jetzt sagt sie Au revoir. Energy ist an, immer die besten neuen Hits. Und ich rede von der Netflix-Serie Emily in Paris, wo wir Schauspielerin Lily Collins in der Rolle der Emily durch ihr chaotisches Liebesleben, durch ihr aufregendes Berufsleben in Paris, aber auch in Rom begleitet haben. Jetzt kommt noch ein Stopp in Griechenland und das war's dann auch. Netflix hat offiziell bestätigt, die 6. wird die letzte Staffel von Emily in Paris sein. Und ich bin irgendwie traurig, aber denk mir auch, es ist gut so. Es ist viel passiert, es muss ein Ende finden. Und falls ihr noch nichts davon gesehen habt, große Serienempfehlung hier zum verlängerten Wochenende. Die Serie bringt Leichtigkeit, genau das, was wir gerade brauchen.
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Studio geleitet Vanessa Carlton am Klavier durch die City. Freunde, alles am nächsten Song ist so Millennial-coded. Und wenn ihr jetzt noch mehr Lust auf die Musik der Millennials bekommen habt, dann klickt euch unbedingt nach diesem Song mal in unsere Webstreams rein über energy.de, über eure Energy-App oder über euren Smart-Speaker. Da findet ihr nämlich neben 40 weiteren Genres unseren Stream of the Week, die Energy-Millennial-Hits. Leute, die machen so viel Spaß und lösen auch ganz schön viel in einem aus. Genauso wie dieser Song eben von Vanessa Carlton, jetzt auf Energy. Immer die besten neuen Hits mit A Thousand Miles.

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1: Energy, oh, Radio Nummer 1. 16 Uhr, wir starten gemeinsam rein in den besten Nachmittag der Woche, Freunde. Es ist Freitag, verlängertes Wochenende steht vor der Tür und hier geht's gleich weiter mit Alle Farben und seinem neuesten Feature. Den Anfang macht Alex Warren mit Fever Dream und ich bin's, Jale. Happy Weekend!
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Catering Rider von Energy Star alle Farben, das ist der offizielle Anforderungskatalog ans Management von einem Auftritt, steht auf jeden Fall mindestens eine Packung Kekse, Gummibärchen, Schokolade, genau das alles zieht er sich vor jedem Auftritt rein, hat er im Interview verraten. Und irgendwie finde ich so Zuckermäuse ultra sympathisch, oder? Wir hören ihn jetzt im Feature mit René Miller hier auf Energy, immer die besten neuen Hits in der Nummer Body Talk.

0: uns Linkshändern ist das Hirn ganz anders organisiert. Mhm. Also dadurch, dass wir die Sinneseindrücke quasi auf der rechten Hälfte eher verarbeiten, sind wir viel kreativer, haben eine bessere Intuition und wir nehmen Dinge anders wahr. Wir sehen das Leben
1: und
0: ganz anders als ihr Normalos.
1: Ich lese hier auch noch im Beitrag, den du gerade aufgemacht hast, Bescheidenheit.
0: Bescheidenheit
1: auch ein großes Thema bei euch, das merkt man ja.
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Kritik oder Ablehnung machen gar nichts mit Energy Star Chris Sarandi, weil er war jahrelang Straßenmusiker, Leute, und da härtet man so ab, ne? Genervte Menschen, die einen streiten, während man alles gibt. Und er hat einfach durchgezogen und ist jetzt im Radio und international erfolgreich. Ganz zu Recht. Hier auf Energy immer die besten neuen Hits hören wir ihn in seiner Nummer Good Old Day.

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1: Energy. 17 Uhr an diesem Freitag. Happy verlängertes Wochenende und Happy Release Day. Ganz neue Musik wartet auf uns von Energy Star Austies hier in einer Viertelstunde. Den Anfang macht unsere Pop Queen Taylor Swift mit Opalite und ich bin's, Jale. Salam, schön, dass ihr hier seid.
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Olivia Rodrigo, Niall Horan, Tokyo Hotel, Austies, sie alle sind heute unsere Provider. Energy, New Hits Friday. Und zwar von ganz neuer Mucke. Die ganzen neuen Hits und die Geschichten dazu hört ihr im New Hits Friday Podcast. Jetzt konzentrieren wir uns aber auf unsere isländische Queen, Energy Star Austies. Die will, dass wir ein bisschen loslassen heute. The Art of Letting Go. Jetzt auf Energy immer die besten neuen

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0: Welches Möbelstück muss dran glauben? Energy ist an, immer die besten neuen Hits mit mir, Schale. Und dieses Spiel habe ich mit Kollege Armani gezockt. Ich habe ihn gefragt, welches Möbelstück in seiner Wohnung würde er rauskicken und mit was würde er es ersetzen?
1: Mein Fernseher. 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
0: 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Was wäre es bei euch? 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

Beats funktionieren eben doch. Dieser Satz geht an die DozentInnen der Bandmitglieder Clean Bandit. Die haben nämlich klassische Musik studiert und die DozentInnen haben das Experimentieren mit Clubbeats immer sehr verurteilt. Aber naja, das hat sie ja hier ins Radio und zu internationalem Erfolg geführt. Wir hören sie im Feature mit Jess Glynn, so eine tolle Nummer, Rather Be. Jetzt auf Energy immer die besten neuen Hits.

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1: Endlich Feierabend, 18 Uhr an diesem Freitag und bevorsteht ein verlängertes Wochenende. Besser wird's nur noch mit guter Musik, Freunde. Da habe ich Alok und Khalid für euch in einer Viertelstunde. Jetzt Olivia Dean mit So Easy to Fall in Love. Und ich bin's, Jale. Salam.
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wenn das Outing von Energy Star Khalid nicht ganz freiwillig passiert ist, präferiert er die Ehrlichkeit und Authentizität immer dem Versteckspiel. Und seitdem, sagt er selber, ist seine Musik authentischer geworden. Und ich finde, das hört man. Der hat so ein offenes Herz in allem, was er tut. So wie hier im Feature mit Alok auf Energy. Immer die besten.

0: uns Linkshändern ist das Hirn ganz anders organisiert. Mhm. Also dadurch, dass wir die Sinneseindrücke quasi auf der rechten Hälfte eher verarbeiten, sind wir viel kreativer, haben eine bessere Intuition und wir nehmen Dinge anders wahr. Wir sehen das Leben
1: und
0: ganz
1: warte,
0: anders als ihr Normalos.
1: Ich lese hier auch noch im Beitrag, den du gerade aufgemacht hast, Bescheidenheit.
0: Bescheidenheit
1: auch ein großes Thema bei euch, das merkt man ja.
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Filmstar Sam Harper hat ein wunderschönes Gesicht. Und ihr Featurepartner Glockenbach, da weiß ich es gar nicht. Die ziehen nämlich stringent seit Jahren immer Masken auf und wollen dadurch Anonymität wahren. Und ich verstehe es auch mal ganz ehrlich, das sind DJs. Die machen Musik. Da zählt das, was wir hören. Und das ist fantastisch. Hier im Feature mit Sam Harper auf Energy immer die besten neuen

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1: Freunde, ich freue mich so aufs verlängerte Wochenende. 19 Uhr an diesem Freitag. Ich hoffe, euch geht's gut. Gleich wird's auf jeden Fall besser mit dem ganz neuen Track von Energy Star aus Dies. Den hört ihr hier in der Viertelstunde. Den Anfang macht Alex Warren mit Fever Dream. Und ich bin's, Jale. Happy Weekend!
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0: So, Freunde, jetzt wird's Zeit, dass wir alle endlich mal ein bisschen loslassen. Energy, passender als dieser Freitag vom verlängerten Wochenende, wo wir richtig den Stress loslassen wollen, hätte Energy Star Austies ihre neue Nummer The Art of Letting Go nicht releasen können. Das ist so der Vibe, den sie damit transferieren will.
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0: Einfach unbeschwert, Freunde. Diesen Song hören wir jetzt zusammen. Alle weiteren neuen Hits des Tages hört ihr wie immer im New Hits Friday Podcast. Zum Beispiel von Tokyo Hotel oder Olivia Rodrigo. Aber jetzt Austies mit ihrer Form des Loslassens, The Art of Letting Go, hier auf Energy immer die besten neuen Hits.

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diese Beats höre, dann verzeihe ich Energy Star Rihanna, dass sie seit über 10 Jahren nichts Neues geliefert hat, denn so starke Tracks, die können auch erstmal eine Weile für sich stehen und geben uns ja immer noch so gute Laune. Leute, jetzt wird getanzt, jetzt wird vielleicht ein bisschen in Nostalgie geschwelgt. Rihanna mit SOS hier auf Energy, immer die besten neuen Hits.

0: Julian.
1: Und es ist mit Abstand der beste aller Feierabende, vor allen Dingen heute rein jetzt ins Wochenende, ins Verlängerte. Schön, dass ihr mit dabei seid. 20 Uhr haben wir es an diesem Freitag gleich mit Clock Clock für euch. Und den Anfang macht jetzt Tiffany Aris, Vertigo und immer die besten neuen Hits.

0: Man muss die Feste so feiern, wie sie fallen, ist ein schrecklicher Boomer-Satz, aber trotzdem nicht weniger richtig.
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0: Ist doch fantastisch. 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

0: Freitagabend haben wir es rein in dieses Pfingstwochenende, verlängertes Wochenende. In Berlin fängt auch noch der Karneval der Kulturen statt. Es ist Feiern angesagt. Ey Leute, was haben wir denn eigentlich in den letzten Jahren alles so zu feiern gehabt? Man muss die Feste so nehmen, wie sie kommen. Schrecklicher Spruch unserer Großeltern, aber deshalb nicht weniger falsch. Und passend in diese Stimmung einzahlend, möchte ich sagen, jetzt Palm Monkey, Rusty, the Palm Tree Boy mit Agathe und immer den besten neuen Hits.
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0: immer die besten neuen Hits. Hört euch hier bei Energy gleich. Olivia Rodrigo für euch, außerdem Miley Cyrus und Somber. Macht den Anfang mit Homewrecker. Alles gleich hier bei Energy.
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0: Immer die besten neuen Hits hier bei Energy. Gleich Marley Harris für euch, außerdem Kygo und Michael Patrick Kelly macht den Anfang.
1: Bei uns Linkshändern ist das Hirn ganz anders organisiert. Also dadurch, dass wir die Sinneseindrücke quasi auf der rechten Hälfte eher verarbeiten, sind wir viel kreativer, haben eine bessere Intuition und wir nehmen Dinge anders wahr. Wir sehen das Leben
2: und
1: ganz anders als ihr Normalos.
2: Ich lese hier auch noch im Beitrag, den du gerade aufgemacht hast, Bescheidenheit.
1: Bescheidenheit
2: auch ein großes Thema bei euch, das merkt man ja.

Malik Harris haben wir jetzt hier bei Energy, kommt ja ursprünglich aus Landsberg am Lech, war da viel in der internen Clubszene unterwegs, hat mit seinem Paddleboard gespielt und dann ist er von einem gewissen James Blunt auf YouTube entdeckt worden, der den da mitgenommen als Supporter auf große Tour und der Rest ist Geschichte. Malik Harris, Lie to Me, immer die besten neuen Hits.

0: Julian.
1: Und es ist mit Abstand, wie ich finde, der beste aller Feierabende. 21 Uhr rein jetzt in dieses verlängerte Pfingstwochenende. Freue mich sehr, dass ihr mit dabei seid. Gleich hören wir Harry Styles, American Girls. Jener Harry Styles, der gerade seine Residency, wenn man denn so will, in Amsterdam spielt. Vorher jetzt aber noch Turn the Lights Off mit immer den besten neuen Hits.

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0: Friday, Sunday, what?
1: Es ist Freitag. Freitag ist toll. Ne? Wochenende, in dem Fall jetzt ein verlängertes Pfingstwochenende. Aber Freitag ist ja auch immer traditionell der Tag, an dem neue Musik rauskommt. Heute von einer Freundin des Hauses, Austies, mit The Art of Letting Go. Hören wir jetzt von ihr zum allerersten Mal hier bei mir in der Sendung immer die besten neuen Hits.

0: Immer die besten neuen Hits hört euch hier bei Energy gleich mit Milo für euch. Außerdem Benson Boone und Alex Warren macht den Anfang.
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0: So, jetzt eine richtige Überleitung aus der Hölle. Dieser Mann ist so schnell wie ein Blitz und deshalb genau richtig hierfür.
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0: Blitz, fragt ihr euch jetzt? Hä? Lieber Manni, ich grüße dich. Freue mich, dass du da bist.
2: Servus.
0: Manni, die Aussage, die ich für dich heute dabei habe, zu diesem Start ins Wochenende, ist folgende. Die meisten Blitzer in einer Stadt gibt's in Berlin. Fakt oder Fake?
2: Ich habe das Gefühl, das ist eine Fangfrage. Ich sag, das ist ein Fake. Ich sag, die meisten Blitzer in Deutschland gibt's in Hamburg.
0: Wow.
2: NRW.
0: Die meisten Blitzer in einer Stadt gibt es in Berlin, ist erstmal
3: Fake,
0: um das Offensichtliche und Offizielle abzuhandeln. Und du hast das ist völlig recht mit deiner ersten Annahme. Es ist Hamburg. Da gibt es 49 feste Blitzer. Berlin hingegen hat nur 48. Das Ding ist nur, Berlin hat fast doppelt so viele Straßen. Also trifft man hier deutlich seltener auf einen Blitzer. Das wundert mich, wo der Senat doch so viel Geld braucht und überall eigentlich Einnahmen generieren möchte, aber vermutlich hat Kai Wegener selbst am meisten Angst, geblitzt zu werden. Und sagt er, nee, komm, sonst komme ich immer zum spät zum Tennis und dann werde ich andauernd auch noch geblitzt. Naja, lieber Mann, ich wünsche jetzt ein tolles Wochenende.
2: Danke,
0: blitzerfrei, dann haben wir uns am Montag wieder. Du Racker.

0: immer die besten neuen Hits hier bei Energy. Gleich Norma Jean Martini für euch. Außerdem Dermot Kennedy und Loi macht den Anfang.
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erstes Spiel geworden hier bei Energy an diesem Freitag, so spät, dass ich raus bin für heute. Ich habe Feierabend. Schön, dass ihr mit dabei wart. Ihr hört mich, wenn ihr wollt, am Dienstag wieder. Ich habe jetzt nämlich auch, wie ihr hoffentlich auch, ein verlängertes Pfingstwochenende. Freue mich darauf sehr. Freue mich, dass ihr mit dabei wart. Bis eben in 3-4 Tagen. Bis dahin jetzt Sonarmaschinen, Martini, Encore und immer die besten On-Hits. Ciao, ich bin raus. Hier geht's gleich weiter ab 22 Uhr mit dem Energy Extra Dance Mix. Der perfekte Mix zum Start in euer Feierwochenende. Ciao, ich bin raus.

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2: Schönes Wochenende euch, Dominik Häuselmeier hier. Übrigens auch ein wunderbares Wochenende für Robin Schulz. Letzte Woche war es ein Kickoff von seiner Ibiza Residency und morgen am Samstag spielt er wieder zusammen mit Cyril und EDX im Pascha. Eine neue Single von Robin Schulz gibt's auch. Ist gestern, ist heute rausgekommen zusammen mit Barbs. Hier ist Better Times, hier ist mein Future Hit.
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2: Wir starten rein und bitte, und nachher.

0: Felix Jehn und Cascada in Energy Extravadenz. Ich bin Dominik Häuselmeier und Felix Jehn in diesem Jahr auf jeden Fall noch auf Tour. Perukaville, Deichbahn Festival, Open Beats. Die Liste ist lang mit Festivals und Events, wo er auflegen wird. Endlich mal wieder auf Tour mit Felix Jehn. Ja, ich bin Dominik Häuselmeier und spiele euch bis 23 Uhr noch die weltweit besten Dance-Hits und zum brandneuen Sound.
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